Gerade sind noch ein paar Schauer und vereinzelt Gewitter unterwegs. Die lassen aber nach und später lockert's in vielen Ecken etwas auf. Dazu kann sich vereinzelt Nebel bilden. Die Temperaturen liegen jetzt meist zwischen 7 und 0 Grad. Heute bleibt's im Süden oft wolkig. Dazu gibt's immer mal wieder Schauer und maximal werden's 11 bis 17 Grad.

0: konnte einfach nicht du sagen. Mola Adebisi über Dr. Alban. Sing Halleluja.
1: Dr. Alban Sing Halleluja war eins meiner grausamsten Interviews, weil Dr. Alban aus Nigeria kommt und wir in unserer Sprache ältere Menschen immer mit sie ansprechen müssen. Das funktioniert nicht anders. Also war ich sehr, sehr irritiert. Er ist natürlich total locker und total cool, aber ich konnte das damals nicht, weil der Altersunterschied, ich war ja auch noch jung und er war ja schon ein bisschen älter zu dem Zeitpunkt und ich bin damit nicht zurechtgekommen, ihn zu duzen. Deswegen habe ich dann versucht, da so rumherum zu schiffen. Das ist ein sehr, sehr krampfiges Interview draus geworden. Aber trotzdem singt er immer noch gut, Dr. Alban. Sing.

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1: Im Studio Cornelius Dreger. Chinas Staatschef Xi hat die USA vor einem Konflikt um Taiwan gewarnt. Bei einem Treffen mit US-Präsident Trump in Peking sprach er von einer möglichen äußerst gefährlichen Lage. Trotz der Kritik liefern die USA weiter Waffen an Taiwan. China betrachtet die demokratische Insel als eigenes Staatsgebiet. Deutschland wäre bereit, einen größeren Anteil an einer Sicherung der Straße von Hormuz zu leisten. Wie es aus dem Verteidigungsministerium heißt, könnte Deutschland neben zwei Schiffen unter anderem auch mit Spezialkräften und Führungspersonal helfen. Voraussetzung sei aber ein Ende der Kämpfe. Ist es der zuletzt von einer privaten Rettungsinitiative befreite Buckelwal? Vor der dänischen Insel Anholt im Kattegat ist ein offenbar schon mehrere Tage lang toter Wal gestrandet. Laut dänischen Medien könnte es ein Buckelwal sein. Das Tier soll nun untersucht werden. Trotz Rücktritts, die Spekulationen um Manuel Neuers Nationalelf-Comeback bei der Fußball-WM werden konkreter. Laut Sky Sport steht der Torwart auf der vorläufigen 55er-Kaderliste, die der DFB Anfang der Woche an die FIFA geschickt hat. In einer Woche gibt der Bundestrainer den endgültigen WM-Kader bekannt.
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2: Gerade sind noch ein paar Schauer und vereinzelt Gewitter unterwegs. Die lassen aber nach und später lockert's in vielen Ecken etwas auf. Dazu kann sich vereinzelt Nebel bilden. Die Temperaturen liegen jetzt meist zwischen 7 und 0 Grad. Heute bleibt's im Süden oft wolkig. Dazu gibt's immer mal wieder Schauer und maximal werden's 11

0: 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Bittersweet Symphony. The Verve.
1: Der Song, mit dem The Verve 1997 durch die Decke gehen. Und der Song, um den sich einer der ersten gerichtlichen Urheberstreits der Musikgeschichte dreht. The Verve verwenden nach mündlicher Vereinbarung ein Orchester-Sample des Rolling Stones Hits The Last Time. Als Bittersweet Symphony die Charts stürmt, geht es klar vor Gericht. 20 Jahre lang gehen alle Einnahmen des Songs an die Stones. Erst 2019 bekommt Richard Ashcroft, Sänger und Komponist von Bittersweet Symphony, die Rechte zurück.
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1: Im Studio Cornelius Dreger. US-Präsident Trump und Chinas Staatschef Xi wollen künftig enger zusammenarbeiten. Das ist das Ergebnis ihrer Gespräche in Peking. Thema war da auch der Krieg im Iran. Beide sind sich einig, der Iran muss die Straße von Hormuz öffnen, damit der Öl- und Gashandel wieder in Schwung kommt. Die Bundeswehr stellt mehr Truppen für eine mögliche internationale Mission in der Straße von Hormuz in Aussicht. Zwei Schiffe sollen sich ja bereits im Mittelmeer aufhalten. Nun könnten unter anderem auch noch Spezialkräfte und Führungspersonal dazukommen, heißt es aus dem Verteidigungsministerium. Vor der dänischen Insel Anholt im Kattegat ist ein offenbar toter Wal gestrandet. Wie dänische Medien berichten, soll es sich um einen Buckelwal handeln. Unklar ist, ob es der von einer privaten Rettungsinitiative befreite Wal ist, der mehrfach vor der deutschen Ostseeküste gestrandet war. Die Frauen des FC Bayern sind erneut DFB-Pokalsiegerinnen. Im Finale von Köln ließen die Titelverteidigerinnen den Gegnerinnen aus Wolfsburg keine Chance und gewannen 4:0. Es ist der dritte Pokalsieg für die FCB-Frauen nach 2012 und 2025.
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2: Gerade sind noch ein paar Schauer und vereinzelt Gewitter unterwegs. Die lassen aber nach und später lockert es in vielen Ecken etwas auf. Dazu kann sich vereinzelt Nebel bilden. Die Temperaturen liegen jetzt meist zwischen 7 und 0 Grad. Heute bleibt es im Süden oft wolkig. Dazu gibt es immer mal wieder Schauer und maximal werden es 11 bis 17 Grad.

0: Ruhestörung und ersten Tanzversuchen. MC Fetty über Culture Beat, Mr. Vain.
1: Da habe ich mir auch die gleiche Maxi geholt, als das rauskam. Und hab's hoch und runter gehört. Ich glaube, die Nachbarn, die haben mich gehasst dafür. Und dann hatte ich so eine kleine Kompaktanlage, wo das dann immer hoch und runter lief und abgefeiert. Und dann hat man seine Party zu Hause gemacht. Ich glaube, da hat man so ein bisschen angefangen zu dancen auch und so.

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2: Im Studio Cornelius Dreger. Chinas Staatschef Xi hat die USA vor einem Konflikt um Taiwan gewarnt. Bei einem Treffen mit US-Präsident Trump in Peking sprach er von einer möglichen äußerst gefährlichen Lage. Trotz der Kritik liefern die USA weiter Waffen an Taiwan. China betrachtet die demokratische Insel als eigenes Staatsgebiet. Deutschland wäre bereit, einen größeren Anteil an einer Sicherung der Straße von Hormuz zu leisten. Wie es aus dem Verteidigungsministerium heißt, könnte Deutschland neben zwei Schiffen unter anderem auch mit Spezialkräften und Führungspersonal helfen. Voraussetzung sei aber ein Ende der Kämpfe. Ist es der zuletzt von einer privaten Rettungsinitiative befreite Buckelwal? Vor der dänischen Insel Anholt im Kattegat ist ein offenbar schon mehrere Tage lang toter Wal gestrandet. Laut dänischen Medien könnte es ein Buckelwal sein. Das Tier soll nun untersucht werden. Trotz Rücktritts, die Spekulationen um Manuel Neuers Nationalelf-Comeback bei der Fußball-WM werden konkreter. Laut Sky Sport steht der Torwart auf der vorläufigen 55er-Kaderliste, die der DFB Anfang der Woche an die FIFA geschickt hat. In einer Woche gibt der Bundestrainer den endgültigen WM-Kader bekannt.
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3: Wolkig geht's in den Morgen und ab und zu kommt auch schon mal ein Schauer runter. Richtung Nachmittag bleibt's wechselhaft. Vereinzelt sind sogar Graupelgewitter dabei und an der Nordsee können Sturmböen nerven. Die Höchstwerte landen heute bei 11 bis 17 Grad. Morgen dann mal mehr, mal weniger Wolken, nur vereinzelt nass, maximal 17 Grad.
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5: Einen traumhaften guten Morgen an diesem Freitag, den 15.05. Rob Green, guten Morgen, kurz nach 5. Ich spreche jetzt nicht die Leute an, die den Brückentag eingereicht haben, weil die hören eh nicht zu. Die liegen jetzt im Tiefschlafen, träumen von irgendwas Schönem. Für alle anderen, herzlich willkommen. Wir starten selbstverständlich auch heute den 90s Rob Green Wochenend-Countdown, denn heute nach Feierabend haben wir wieder frei. Madonna, damit starten wir durch am Ende des Jahrzehnts. Hier ist Nothing Really Matters. Welcome to the Friday.

0: die Fanta 4 und da wären wir beim Thema.
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0: 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Rob Green an diesem Freitag. Guten Morgen, Deutschland. Und jetzt aus dem Jahr 94 mit Scatman. Hier ist Scatman John.
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1: Im Studio Anna Löwer. Die Gewerkschaft Verdi ruft im Tarifkonflikt im Handel heute bundesweit zum Warnstreik auf. Betroffen ist neben dem Einzel auch der Groß- und Außenhandel. Verdi fordert 7% mehr Lohn oder mindestens 225 Euro mehr. Die Arbeitgeberseite hält die Forderungen für überzogen. Nach den jüngsten russischen Angriffen auf die ukrainische Hauptstadt Kiew ist die Zahl der Toten auf 21 gestiegen. Nach Angaben der Behörden sind darunter auch 3 Kinder. Laut Präsident Zelensky sind landesweit auch rund 180 Gebäude beschädigt worden. Betroffen waren neben Kiew auch Kharkiv und die Region um Odessa. Vor der dänischen Insel Anholt im Kattegat ist ein Wal gestrandet. Wie dänische Medien berichten, soll es sich um einen toten Buckelwal handeln. Eine Untersuchung soll nun klären, ob es möglicherweise das Tier ist, das mehrfach vor der deutschen Ostseeküste gestrandet war. Die Frauen des FC Bayern haben den DFB-Pokal gewonnen. Im Finale in Köln ließen die Titelverteidigerinnen den Gegnerinnen aus Wolfsburg keine Chance und gewannen 4:0. Es ist der 3. Pokalsieg nach 2012 und 2025.
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2: Wolkig geht's in den Morgen und ab und zu kommt auch schon mal ein Schauer runter. Richtung Nachmittag bleibt's wechselhaft. Vereinzelt sind sogar Graupelgewitter dabei und an der Nordsee können Sturmböen nerven. Die Höchstwerte landen heute bei 11 bis 17 Grad. Morgen dann mal mehr, mal weniger Wolken, nur vereinzelt nass, maximal 17 Grad.
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4: Es ist kurz nach 6:30. Guten Morgen an diesem Freitag mittendrin im 90s Rob Green Wochenend-Countdown. Das heißt, heute nach Feierabend ist schon wieder frei, Leute. Ich hoffe, dass ihr gestern einen sehr schönen Vatertag, Herrentag, Christi Himmelfahrttag hatten und gut aus dem Bett gekommen seid heute Morgen. Wir haben einiges zu tun in der Show. Wir spielen noch Robs Mix-Up, das Spiel mit der KI, um kurz nach 6 und kurz nach 8. Ihr könnt euch jetzt schon anmelden und einen Platz für die Show sichern auf 90s90s.de. Will Smith, Getting Jiggy With It und Enigma, hier Sadness Part 1.

Roxette an diesem Freitagmorgen. Guten Morgen, Deutschland. Fading like a flower. Rob Green aus dem 90s Dance Radio in der App und auf 90s.de. Geiler Song aus dem Jahr 93 mit Ride in the Night. German Spoon.

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1: Im Studio Anna Löwer. Die Gewerkschaft Verdi ruft im Tarifkonflikt im Handel heute bundesweit zum Warnstreik auf. Betroffen ist neben dem Einzel auch der Groß- und Außenhandel. Verdi fordert 7% mehr Lohn oder mindestens 225 Euro mehr. Die Arbeitgeberseite hält die Forderungen für überzogen. Nach den jüngsten russischen Angriffen auf die ukrainische Hauptstadt Kiew ist die Zahl der Toten auf 21 gestiegen. Nach Angaben der Behörden sind darunter auch 3 Kinder. Laut Präsident Zelensky sind landesweit auch rund 180 Gebäude beschädigt worden. Betroffen waren neben Kiew auch Kharkiv und die Region um Odessa. Vor der dänischen Insel Anholt im Kattegat ist ein Wal gestrandet. Wie dänische Medien berichten, soll es sich um einen toten Buckelwal handeln. Eine Untersuchung soll nun klären, ob es möglicherweise das Tier ist, das mehrfach vor der deutschen Ostseeküste gestrandet war. Die Frauen des FC Bayern haben den DFB-Pokal gewonnen. Im Finale in Köln ließen die Titelverteidigerinnen den Gegnerinnen aus Wolfsburg keine Chance und gewannen 4:0. Es ist der 3. Pokalsieg nach 2012 und 2025.
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2: Wolkig geht's in den Morgen und ab und zu kommt auch schon mal ein Schauer runter. Richtung Nachmittag bleibt's wechselhaft. Vereinzelt sind sogar Graupelgewitter dabei und an der Nordsee können Sturmböen nerven. Die Höchstwerte landen heute bei 11 bis 17 Grad. Morgen dann mal mehr, mal weniger Wolken, nur vereinzelt nass, maximal 17 Grad.
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4: Es ist kurz nach 6 an diesem Freitag. Herzlich willkommen zur Show Guten Morgen Deutschland. Ich hoffe, dass ihr einen sehr schönen Herrentag, Vatertag, Christi Himmelfahrttag gestern hattet. In einigen Teilen Deutschlands war es sonnig, in anderen war es verregnet und es war irgendwie gefühlt beides zur gleichen Zeit. Irgendwie Aprilwetter im Mai, ich weiß auch nicht. Aber wir wollen gleich Rob's Mix-Up spielen. Das Spiel mit der KI. Meldet euch an 90s90s.de und gleich in der Show Sunny. Sie versucht ihr Glück, möchte ein 90s90s Summer Cup haben. Also das Spiel mit der KI nach Captain Hollywood Project und Mariah Carey.

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1: Hallo.
0: Sunny Koch.
1: Hi.
0: Rob Green, 90s, 90s Radio. Was für ein geiler Vorname, Sunny.
1: Ist aber nur mein Spitzname. Mein richtiger Name ist Sanja.
0: Ah, okay. Aber trotzdem finde ich schön.
1: Ja.
0: Sunny Koch hat sowas wie also eine Sängerin irgendwie.
1: Ja, gell? Ne. Die Stimme passt halt überhaupt nicht. Das ist dann noch nicht mal wie Tina Turner.
0: Oh ja, so ein bisschen rau finde ich auch ganz geil in Songs.
1: Ja, aber wenn ich anfange zu singen, dann will keiner mehr zuhören. Da rennen sie alle weg.
0: Okay, dann lassen wir andere singen, weil genau das ist das Spiel. Du willst ja mitmachen bei Rob's Mix-Up.
1: Ja, unbedingt.
0: Kennst du dich aus?
1: Ich hoffe.
0: Erzähl mal für alle, die das nicht wissen, was jetzt passieren wird.
1: Du spielst mir jetzt einen Song vor, der gemischt wurde und ich muss rausfinden, wer es war.
0: Genau, und die KI, die das macht, ist manchmal böse, manchmal ist sie gut drauf. Je nachdem, wir hören jetzt rein, entweder wie der Song heißt oder von wem, okay?
1: Ja.
0: Sunny, los geht's.

0: So strung out.
1: Von?
0: Warte. Ich komme gerade nicht drauf. Scheiße.
1: A, B.
0: C-Block.
1: Ja. Ja. Hätte es nicht gebraucht, aber ich dachte, ich helfe dir.
0: Ja.
1: Du hast alles richtig gemacht, Sunny Koch aus dem wunderschönen Eisenach. 90s Summer Cap gewinnst du.
0: Ich danke dir.
1: Ich bitte. Vielen lieben Dank, dass du mitgemacht hast, Sunny.
0: Ja, danke schön. Ich werde auch beim nächsten Gewinnspiel wieder mitmachen.
1: Ich bitte drum, Sunny. Wir wollen dich immer auf Sendung haben.
0: Auf jeden Fall.
1: Dann lass dir gut gehen und dein Summer Cap ist unterwegs nach Eisenach.
0: Ich danke dir.
1: Bis dann. Tschüss.
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1: Im Studio Anna Löwer. In zahlreichen Geschäften und Lagern bundesweit sind die Beschäftigten heute aufgerufen, die Arbeit niederzulegen. Im Tarifkonflikt, im Einzel- sowie Groß- und Außenhandel ruft Verdi zu Warnstreiks auf. Die Gewerkschaft fordert 7% mehr Lohn. Das sei nicht zu verkraften, heißt es von den Arbeitgeberverbänden. Deutschland wäre bereit, einen größeren Anteil an einer Sicherung der Straße von Hormuz zu leisten. Wie es aus dem Verteidigungsministerium heißt, könnte Deutschland neben 2 Schiffen unter anderem auch mit Spezialkräften und Führungspersonal helfen. Voraussetzung sei aber ein Ende der Kämpfe. Die Teilnehmerländer für das Finale des Eurovision Song Contests stehen fest. Im 2. Halbfinale haben sich am Abend in Wien unter anderem die Mitfavoriten Australien und Dänemark einen Platz gesichert. Als Topfavorit für morgen gilt Finnland. Die Fußballerinnen vom FC Bayern haben das Double perfekt gemacht. Nach der Meisterschaft haben sie auch den DFB-Pokal gewonnen. Im Finale in Köln setzten sich die Münchnerinnen mit 4:0 gegen Wolfsburg durch.
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2: Wolkig geht's in den Morgen und ab und zu kommt auch schon mal ein Schauer runter. Richtung Nachmittag bleibt's wechselhaft. Vereinzelt sind sogar Graupelgewitter dabei und an der Nordsee können Sturmböen nerven. Die Höchstwerte landen heute bei 11 bis 17 Grad. Morgen dann mal mehr, mal weniger Wolken, nur vereinzelt nass, maximal 17 Grad.
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4: Kurz nach 6:30 mittendrin im 90s Rob Green Wochenend Countdown. Also nicht für diejenigen, die einen Brückentag eingereicht haben, denn die liegen noch im Tiefschlaf und träumen von was Schönem. Aber für alle anderen, die heute arbeiten, heute nach Feierabend ist endlich wieder frei. Sehr schön. Annalise Two Times, Coolio jetzt mit LV, Gangsta's Paradise. Und dann machen wir die Timeline. Wir schauen, was an diesem 15. Mai in den

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1: Yes, guten Morgen an diesem Freitag. Rob Green hier. Und am heutigen Datum im Jahr 94 erobern Blur erstmals die Chartspitze in England mit dem Album Park Life. Es enthält gleich 4 erfolgreiche Singles, unter anderem Girls and Boys. Sehr geiler Song. Und heute in den deutschen Charts im Jahrgang 98, da gab es etwas zum Mitgrölen. Die Ärzte schwebten ganz oben auf der Chart-Erfolgswelle mit Ein Schwein namens Männer. Auch so ein geiler Song, oder? Auch in Österreich und der Schweiz wurde der Song eine Nummer 1. Und das war der 15.05. in den 90ern. 90s.
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Das war ein Riesenfan in den 90ern von Wu-Tang. Say What You Want aus dem Jahr 97. 90s Dance Radio ist ein eigenes Radio in der App und im Web für den Dance Sound der 90er. Und daraus jetzt Alex.

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1: Im Studio Anna Löwer. China hat diplomatische Hilfe im Iran-Krieg angeboten. Das hat US-Präsident Trump bei seinem Staatsbesuch in dem Land mitgeteilt. Insbesondere geht es darum, dass Öl- und Gastanker wieder gefahrlos durch die Straße von Hormuz kommen. Durch die Blockade sind die Energiepreise weltweit in die Höhe geschossen. In zahlreichen Geschäften und Lagern bundesweit sind die Beschäftigten heute aufgerufen, die Arbeit niederzulegen. Im Tarifkonflikt, im Einzel- sowie Groß- und Außenhandel ruft Verdi zu Warnstreiks auf. Die Gewerkschaft fordert 7% mehr Lohn. Das sei nicht zu verkraften, heißt es von den Arbeitgeberverbänden. Die Teilnehmerländer für das Finale des Eurovision Song Contests stehen fest. Im zweiten Halbfinale haben sich am Abend in Wien unter anderem die Mitfavoriten Australien und Dänemark einen Platz gesichert. Als Topfavorit für morgen gilt Finnland. Die Fußballerinnen vom FC Bayern haben das Double perfekt gemacht. Nach der Meisterschaft haben sie auch den DFB-Pokal gewonnen. Im Finale in Köln setzten sich die Münchnerinnen mit 4:0 gegen Wolfsburg durch.
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2: Wolkig geht's heute Morgen los. Dazu kann ab und zu schon mal ein Schauer runterkommen. Ganz vereinzelt auch mit Graupelgewitter. Im Laufe des Tages bleibt insgesamt wechselhaft. Zwischendurch zeigt sich aber auch mal die Sonne. Und an der Nordsee kann es mit Sturmböen ungemütlich werden. Die Höchstwerte liegen bei 11 bis 17 Grad. Morgen ähnlich, mal Sonne, mal Wolken, vereinzelt Schauer, maximal 17 Grad.
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4: Kurz nach 7 an diesem Brückentag Freitag. Rob Green, guten Morgen. Für diejenigen, die keinen Brückentag eingereicht haben bei der Chefin oder beim Chef, starten wir natürlich jeden Freitag den 90s Rob Green Wochenend Countdown. Das heißt, jetzt noch einmal arbeiten gehen, Leute, und danach Feierabend ist Weekend. Wakefield Saturday Night nach Eagle Eye Cherry. Hier ist Save Tonight.

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0: Sabrina Setlur, Schwester S. So viele geile Sachen. Ich glaube, ich freue mich am meisten tatsächlich auf 90s, 90s Dance, die eine Stunde. Und dann tatsächlich auf Hip-Hop Deutsch. Aber ihr könnt uns gerne mitteilen, welche Musikrichtung ihr am besten findet auf 90s90s.de.
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DJ Bobo. Prey aus dem Jahr 96. Mit dem habe ich sehr, sehr viel gemacht. War viel mit dem unterwegs gewesen damals. Geile Zeiten. Und mit diesen Jungs ebenfalls. Habe die ganze Tour in Berlin damals begleitet. Die Backstreet Boys. Wir gehen zurück ins Jahr 1996. 90s, 90s Radio Deutschlandweit. Mit mir, Rob Green. Für mich der beste Song von den Backstreet Boys. Hier ist Get Down.

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1: Im Studio Anna Löwer. China hat diplomatische Hilfe im Iran-Krieg angeboten. Das hat US-Präsident Trump bei seinem Staatsbesuch in dem Land mitgeteilt. Insbesondere geht es darum, dass Öl- und Gastanker wieder gefahrlos durch die Straße von Hormuz kommen. Durch die Blockade sind die Energiepreise weltweit in die Höhe geschossen. Bei heftigen russischen Luftangriffen auf Kiew und andere Städte sind über 20 Zivilisten getötet worden. Unter den Opfern sind auch 3 Kinder, das haben ukrainische Behörden mitgeteilt. Die Internationale Atomenergiebehörde zeigte sich auch besorgt über mehrere Angriffe in der Nähe mehrerer ukrainischer Atomanlagen. Ist es der Wal, der wochenlang vor Pöhl gestrandet war, vor der dänischen Insel Anholt im Kattegat, ist offenbar ein schon mehrere Tage toter Wal angeschwemmt worden. Laut dänischen Medien könnte es ein Buckelwal sein. Das Tier soll nun untersucht werden. Die Fußballerinnen vom FC Bayern haben das Double perfekt gemacht. Nach der Meisterschaft haben sie auch den DFB-Pokal gewonnen. Im Finale in Köln setzten sich die Münchnerinnen mit 4:0 gegen Wolfsburg durch.
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2: Wolkig geht's heute Morgen los. Dazu kann ab und zu schon mal ein Schauer runterkommen. Ganz vereinzelt auch mit Graupelgewitter. Im Laufe des Tages bleibt's insgesamt wechselhaft. Zwischendurch zeigt sich aber auch mal die Sonne. Und an der Nordsee kann's mit Sturmböen ungemütlich werden. Die Höchstwerte liegen bei 11 bis 17 Grad. Morgen ähnlich, mal Sonne, mal Wolken, vereinzelt Schauer, maximal 17 Grad.
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4: Es ist kurz nach 7:30 an diesem Freitag. Guten Morgen zusammen. Diejenigen, die wahrscheinlich den Brückentag eingereicht haben, überlegen gerade, ob sie aufstehen sollen oder nicht. Alle anderen, die zuhören, die heute arbeiten müssen, hey, herzlich willkommen zum Arbeitstag. Aber wir starten oder wir sind mittendrin, um ehrlich zu sein, im 90s Rob Green Wochenend-Countdown. Das heißt, heute Nachmittag, heute Abend, je nachdem, wann der Stift fällt, haben wir wieder frei. Also können wir doch den Freitag aushalten, oder? Real to real, I like to move it. Was wären die 90s on a real to real, oder? Und Lutricia McNeil, sehr nette Frau mit einer sehr geilen

Real to Real, the Mad Stuntman. I like to move it aus dem Jahr 94. Guten Morgen, Rob Green hier. Und denkt dran, am Wochenende, samstags und sonntags, die 90s Top 40. Also der Countdown mit Sebastian. Und selbstverständlich könnt ihr mit abstimmen, welche Songs ganz oben sein sollen auf 90s.de. Und ein Song, der wirklich sehr oft sehr weit oben ist, zu Recht, ist das hier aus dem Jahr 93 mit That's the Way Love Goes. Hier ist Janet Jackson. Like a mother.

John mit Scatman's World bei 90s 90s. Das ist hier so ein geiler Song aus dem 90s 90s Hip-Hop und R&B Radio in der App und auf 90s90s.de. Wenn ihr auf sowas steht, dann findet ihr genau da eure Musikrichtung. Genuine.

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1: Im Studio Anna Löwer. China will sich dafür einsetzen, dass die Straße von Hormuz freigegeben wird. US-Präsident Trump und Staatspräsident Xi haben darüber bei ihrem Treffen in Peking gesprochen. Der Iran blockiert die Meerenge seit den Angriffen der USA und Israels Ende Februar. Weltweit sind die Energiepreise stark gestiegen. In zahlreichen Geschäften und Lagern bundesweit sind die Beschäftigten heute aufgerufen, die Arbeit niederzulegen. Im Tarifkonflikt, im Einzel- sowie Groß- und Außenhandel ruft Verdi zu Warnstreiks auf. Die Gewerkschaft fordert 7% mehr Lohn. Das sei nicht zu verkraften, heißt es von den Arbeitgeberverbänden. Die Teilnehmerländer für das Finale des Eurovision Song Contests stehen fest. Im zweiten Halbfinale haben sich am Abend in Wien unter anderem die Mitfavoriten Australien und Dänemark einen Platz gesichert. Als Topfavorit für morgen gilt Finnland. Die Frauen des FC Bayern haben den DFB-Pokal gewonnen. Im Finale in Köln ließen die Titelverteidigerinnen den Gegnerinnen aus Wolfsburg keine Chance und gewannen 4:0. Es ist der dritte Pokalsieg nach 2012 und 2025.
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2: Wolkig geht's heute Morgen los. Dazu kann ab und zu schon mal ein Schauer runterkommen. Ganz vereinzelt auch mit Graupelgewitter. Im Laufe des Tages bleibt's insgesamt wechselhaft. Zwischendurch zeigt sich aber auch mal die Sonne. Und an der Nordsee kann's mit Sturmböen ungemütlich werden. Die Höchstwerte liegen bei 11 bis 17 Grad. Morgen ähnlich, mal Sonne, mal Wolken, vereinzelt Schauer, maximal 17 Grad.
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4: Kurz nach 8 an diesem Freitag, den 15.05. Rob Green hier, guten Morgen. Ich hoffe, dass ihr einen schönen Vatertag, Herrentag, Christi Himmelfahrttag hattet, wie auch immer man das nennen will. Und für diejenigen, die den Brückentag eingereicht haben, guten Morgen, ihr seid wahrscheinlich erst langsam wach geworden. Es gibt tatsächlich Leute, die am Anfang des Jahres gucken, wann die Feiertage sind dieses Jahr und buchen dann immer die Brückentage dazu. Sehr schlaue Menschen sind das. Wir schauen mal gleich, ob Sunny schlau ist. Sie will mitspielen bei Rob's Mix-Up. Das Spiel mit der KI. Die KI verändert 90s Songs und ihr könnt erraten, um wen es sich handelt. Zu gewinnen die 90s Summer Caps. Also wir spielen gleich mit Sunny aus Eisenach nach Young Dinay und Roller Girl.

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1: Hallo.
2: Sunny Koch.
1: Hi.
2: Rob Green, 90s Radio. Was für ein geiler Vorname, Sunny.
1: Ist aber nur mein Spitzname. Mein richtiger Name ist Sanja.
2: Ah, okay. Aber trotzdem finde ich schön.
1: Ja.
2: Sunny Koch hat sowas wie also eine Sängerin irgendwie.
1: Ja, gell? Ne. Die Stimme passt halt überhaupt nicht. Das ist dann noch nicht mal wie Tina Turner.
2: Oh ja, so ein bisschen rau finde ich auch ganz geil in Songs.
1: Ja, aber wenn ich anfange zu singen, da will keiner mehr zuhören. Da rennen sie alle weg.
2: Okay, dann lassen wir andere singen, weil genau das ist das Spiel. Du willst ja mitmachen bei Rob's Mix-Up.
1: Ja, unbedingt.
2: Kennst du dich aus?
1: Ich hoffe.
2: Erzähl mal für alle, die das nicht wissen, was jetzt passieren wird.
1: Du spielst mir jetzt einen Song vor, der gemischt wurde und ich muss rausfinden, wer es war.
2: Genau, und die KI, die das macht, ist manchmal böse, manchmal ist sie gut drauf. Je nachdem, wir hören jetzt rein, entweder wie der Song heißt oder von wem, okay?
1: Ja.
2: Sunny, los geht's.

0: So strong out.
1: Von?
0: Warte. Ich komme gerade nicht drauf. Scheiße.
1: A, B.
0: C-Block.
1: Ja. Ja. Hätte es nicht gebraucht, aber ich dachte, ich helfe dir.
0: Ja.
1: Du hast alles richtig gemacht, Sunny Koch aus dem wunderschönen Eisenach. 90s Summer Cap gewinnst du.
0: Ich danke dir.
1: Ich bitte. Vielen lieben Dank, dass du mitgemacht hast, Sunny.
0: Ja, danke schön. Ich werde beim nächsten Gewinnspiel wieder mitmachen.
1: Ich bitte drum, Sunny. Wir wollen dich immer auf Sendung haben.
0: Auf jeden Fall.
1: Dann lass dir gut gehen und dein Summer Cap ist unterwegs nach Eisenach.
0: Ich danke dir.
1: Bis dann. Tschüss.
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0: LaBouche.
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1: Im Studio Anna Löwer. China will sich dafür einsetzen, dass die Straße von Hormuz freigegeben wird. US-Präsident Trump und Staatspräsident Xi haben darüber bei ihrem Treffen in Peking gesprochen. Der Iran blockiert die Meerenge seit den Angriffen der USA und Israels Ende Februar. Weltweit sind die Energiepreise stark gestiegen. Die Gewerkschaft Verdi ruft im Tarifkonflikt im Handel heute bundesweit zum Warnstreik auf. Betroffen ist neben dem Einzel auch der Groß- und Außenhandel. Verdi fordert 7% mehr Lohn oder mindestens 225 Euro mehr. Die Arbeitgeberseite hält die Forderungen für überzogen. Die Teilnehmerländer für das Finale des Eurovision Song Contests stehen fest. Im zweiten Halbfinale haben sich am Abend in Wien unter anderem die Mitfavoriten Australien und Dänemark einen Platz gesichert. Als Topfavorit für morgen gilt Finnland. Ex-Nationalkeeper Manuel Neuer hängt offenbar noch ein Jahr dran beim FC Bayern. Laut Bild-Zeitung spielt der 40-Jährige auch die kommende Saison noch, gibt aber mehr Spiele an seinen designierten Nachfolger Jonas Urbich ab. Für Neuer wäre es die 16. Saison im Bayern-Trikot.
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2: Wolkig geht's heute Morgen los. Dazu kann ab und zu schon mal ein Schauer runterkommen. Ganz vereinzelt auch mit Graupelgewitter. Im Laufe des Tages bleibt's insgesamt wechselhaft. Zwischendurch zeigt sich aber auch mal die Sonne. Und an der Nordsee kann's mit Sturmböen ungemütlich werden. Die Höchstwerte liegen bei 11 bis 17 Grad. Morgen ähnlich. Mal Sonne, mal Wolken. Vereinzelt Schauer. Maximal 17 Grad.
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4: 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Kurz nach 8:30 an diesem Freitag mittendrin im 90s, 90s Rob Green Wochenend Countdown. Denn heute nach Feierabend haben wir wieder frei. Und für diejenigen, die an den Brückentag gedacht haben, guten Morgen, jetzt seid ihr auch mal wieder wach und unter uns. Sehr, sehr schön. Gleich die Timeline. Wir gucken mal, was an diesem 15.05. in den 90ern los war. Bis dahin Natalie Imbruglia Torn und Around the World Daft Punk.

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1: Yes, der 15.05. Und heute im Jahr 94 erobern Blur erstmals die Chartspitze in England mit dem Album Park Life. Es enthält gleich 4 erfolgreiche Songs, unter anderem Girls and Boys. Was für ein Brett. Und heute in den deutschen Charts im Jahrgang 98, da gab es auch etwas zum Mitgrölen. Und zwar die Ärzte schwebten ganz oben auf der Chart-Erfolgswelle mit richtig ein Schwein. Namens Männer, was ein Brett-Song. Auch in Österreich und der Schweiz wurde der Song einer Number One.

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1: Im Studio Anna Löwer. China hat diplomatische Hilfe im Iran-Krieg angeboten. Das hat US-Präsident Trump bei seinem Staatsbesuch in dem Land mitgeteilt. Insbesondere geht es darum, dass Öl- und Gastanker wieder gefahrlos durch die Straße von Hormuz kommen. Durch die Blockade sind die Energiepreise weltweit in die Höhe geschossen. Die Gewerkschaft Verdi ruft im Tarifkonflikt im Handel heute bundesweit zum Warnstreik auf. Betroffen ist neben dem Einzel auch der Groß- und Außenhandel. Verdi fordert 7% mehr Lohn oder mindestens 225 Euro mehr. Die Arbeitgeberseite hält die Forderungen für überzogen. Ist es der Wal, der wochenlang vor Pöhl gestrandet war, vor der dänischen Insel Anholt im Kattegat, ist offenbar ein schon mehrere Tage toter Wal angeschwemmt worden. Laut dänischen Medien könnte es ein Buckelwal sein. Das Tier soll nun untersucht werden. Am Flughafen von Helsinki ist der Betrieb am Morgen für mehrere Stunden eingestellt worden. Grund dafür war eine Drohnenwarnung. Der finnische Ministerpräsident Orpo erklärte, die Streitkräfte hätten die Überwachung verstärkt. Mittlerweile wurde die Warnung wieder aufgehoben.
0: Das ist das Wichtigste für den Moment. 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
2: Sonne und Wolken wechseln sich ab, zwischendurch schieben sich auch mal dickere Wolken rein und ab und zu kommt ein Schauer runter, vereinzelt sogar mit Graupelgewitter. Richtung Nachmittag sind dann Höchstwerte von 9 bis 17 Grad drin, an der Küste gibt's zeitweise Sturmböen. Morgen ähnlich, mal mehr, mal weniger Wolken, vereinzelt Schauer, maximal wieder bis 17 Grad.
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4: Einen traumhaften guten Morgen an diesem 15. Mai, kurz nach 9. Schön, dass ihr dabei seid hier bei 90s Radio. Sogar die Leute, die den Brückentag eingereicht haben, hören zu. Zum Beispiel Petra schreibt uns aus Eisenach heute Morgen. Rob, bin wach, hör zu, musste leider Gottes länger schlafen. Du etwa nicht? Petra? Nein, wir sind nicht gehässig, nur weil du den Brückentag hattest. Nee, das gönne ich dir wirklich. Von mir aus könnt ihr gerne bis um 12 schlafen. Also einmal die Woche so einen Feiertag und dann den Brückentag einreichen. Sowas ist wirklich, wirklich geil. Die Schlausen von euch am Anfang des Jahres, die gucken immer, wann sind die Feiertage und wann kann ich den Brückentag buchen beim Chef oder bei der Chefin. Nanas Lonely aus dem Jahr 97 und 95. Fairgrounds, Simply Red, guten Morgen.

0: Nana in der Show.
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0: 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Mal eine Stunde Grunge, mal eine Stunde Dance oder, und das liebe ich auch, mal eine Stunde Hip-Hop-Deutsch.
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Ach, das war einfach der geilste Jahrzehnt ever, oder? Und das sage ich jetzt nicht, weil ich hier moderiere, sondern ich mache das wirklich so gern. Ich liebe die Musik. Sabrina Setlower, Schwester S, die Beginner. Also es war mega geil. Also, Pfingsten bei 90s, 90s. Jede Stunde eine andere Musikrichtung. Und wir wollen von euch wissen, welche Musikrichtung findet ihr am besten? Teilt uns mit auf 90s, 90s.

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Backstreet Boys.

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1: Im Studio Anna Löwer. China hat diplomatische Hilfe im Iran-Krieg angeboten. Das hat US-Präsident Trump bei seinem Staatsbesuch in dem Land mitgeteilt. Insbesondere geht es darum, dass Öl- und Gastanker wieder gefahrlos durch die Straße von Hormuz kommen. Durch die Blockade sind die Energiepreise weltweit in die Höhe geschossen. In zahlreichen Geschäften und Lagern bundesweit sind die Beschäftigten heute aufgerufen, die Arbeit niederzulegen. Im Tarifkonflikt, im Einzel- sowie Groß- und Außenhandel ruft Verdi zu Warnstreiks auf. Die Gewerkschaft fordert 7% mehr Lohn. Das sei nicht zu verkraften, heißt es von den Arbeitgeberverbänden. Am Flughafen von Helsinki ist der Betrieb am Morgen für mehrere Stunden eingestellt worden. Grund dafür war eine Drohnenwarnung. Der finnische Ministerpräsident Orpo erklärte, die Streitkräfte hätten die Überwachung verstärkt. Mittlerweile wurde die Warnung wieder aufgehoben. Ex-Nationalkeeper Manuel Neuer hängt offenbar noch ein Jahr dran beim FC Bayern. Laut Bild-Zeitung spielt der 40-Jährige auch die kommende Saison noch, gibt aber mehr Spiele an seinen designierten Nachfolger Jonas Urbich ab. Für Neuer wäre es die 16. Saison im Bayern-Trikot.
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2: Sonne und Wolken wechseln sich ab, zwischendurch schieben sich auch mal dickere Wolken rein und ab und zu kommt ein Schauer runter, vereinzelt sogar mit Graupelgewitter. Richtung Nachmittag sind dann Höchstwerte von 9 bis 17 Grad drin, an der Küste gibt's zeitweise Sturmböen. Morgen ähnlich, mal mehr, mal weniger Wolken, vereinzelt Schauer, maximal wieder bis 17 Grad.
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4: Kurz nach 9:30 an diesem Freitag. Guten Morgen zusammen. Ab mit uns in den letzten Arbeitstag. Und dann ist wieder mal frei, Leute. So kann es weitergehen. Ich finde, jede Woche sollte nur 4 Arbeitstage haben. Joan Osborne, One of Us und Color Me Bad. Hier ist I Wanna Sex You Up. Rob Green, guten Morgen zusammen.

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Guten Morgen an diesem Freitag. Morgen ist Samstag, übermorgen ist Sonntag und dann gibt es den 90s, 90s Top 40 Countdown mit Sebastian. Das sind die 40 meistgewünschten Songs von euch aus den 90ern, von der 40 bis zur 1 mit Sebastian. Und selbstverständlich freut er sich, wenn ihr ihm mitteilt, welcher Song auf welche Position sein soll. Das Ganze auf 90s90s.de. Und ein Song, der im Countdown immer ganz weit oben ist, ist das hier. 94 Sweet Dreams, La Bouche.

Sleeping Satellite. Das war's von mir, Rob Green, an diesem Freitag. Gleich Marie bei der Arbeit. Wir stehen Montag ab 5 gemeinsam auf für 90s, 90s Rob Green Morning. Habt ein schönes Wochenende aus dem 90s, 90s Grunge Radio. In der App und im Web. Come as you are, Nirvana. Come.

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1: Im Studio Anna Löwer. China will sich dafür einsetzen, dass die Straße von Hormuz freigegeben wird. US-Präsident Trump und Staatspräsident Xi haben darüber bei ihrem Treffen in Peking gesprochen. Der Iran blockiert die Meerenge seit den Angriffen der USA und Israels Ende Februar. Weltweit sind die Energiepreise stark gestiegen. Justizministerin Hubich hat in der Bild-Zeitung deutlich strengere Regeln für den Ticket-Zweitmarkt angekündigt. Damit sollen die teilweise horrenden Preisaufschläge beim Weiterverkauf begrenzt werden. Zuletzt hatten Dutzende Künstler wie die Toten Hosen und die Ärzte das in einem offenen Brief gefordert. Vor der dänischen Insel Anholt im Kattegat ist ein Wal gestrandet. Wie dänische Medien berichten, soll es sich um einen toten Buckelwal handeln. Eine Untersuchung soll nun klären, ob es möglicherweise das Tier ist, das mehrfach vor der deutschen Ostseeküste gestrandet war. Am Flughafen von Helsinki ist der Betrieb am Morgen für mehrere Stunden eingestellt worden. Grund dafür war eine Drohnenwarnung. Der finnische Ministerpräsident Orpo erklärte, die Streitkräfte hätten die Überwachung verstärkt. Mittlerweile wurde die Warnung wieder aufgehoben.
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2: Sonne und Wolken wechseln sich ab, zwischendurch schieben sich auch mal dickere Wolken rein und ab und zu kommt ein Schauer runter, vereinzelt sogar mit Graupelgewitter. Richtung Nachmittag sind dann Höchstwerte von 9 bis 17 Grad drin, an der Küste gibt's zeitweise Sturmböen. Morgen ähnlich, mal mehr, mal weniger Wolken, vereinzelt Schauer, maximal wieder bis 17 Grad.
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5: 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Hallo, an diesem Freitag, der 15. Mai, sind bestimmt nur ganz wenige von euch mit dabei. Die meisten werden einen Brückentag genommen haben. Ich hoffe, ihr hattet einen fulminanten Feiertag gestern und wir starten einfach rein, als wäre nichts gewesen, jetzt hier in diesem letzten Tag der Woche mit George Michael und mir. Ich bin Marie, hi!

0: Musikvideo macht Brian einen Fehler. Adel Tawil über Backstreet Boys. Everybody.
1: Schaut euch mal das Video an. Da gibt es eine Stelle, da ist ein Tanzfehler von Brian. Das müsst ihr dann so, müsst ihr mal gucken und dann auf Pause drücken. Da seht ihr, dass alle den Move machen und er bleibt einfach nur liegen, weil er es irgendwie nicht checkt, dass er und tanzt völlig daneben. Super, super Geschichte. Everybody.

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1: Am heutigen Datum im Jahr 1994 erobern Blur erstmals die Chartspitze in England mit dem Album Parklife. Es enthält gleich 4 erfolgreiche Singles, unter anderem diese hier. Girls and Boys. Und heute in den deutschen Charts im Jahrgang 1998, was war da los? Da gab es was zum Mitgrölen.
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1: Die Ärzte schweben an diesem Tag ganz oben auf der Chart-Erfolgswelle mit Ein Schwein namens Männer. Auch in Österreich und in der Schweiz wird dieser Song eine Number One.
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1: Ist denn am Ende Liebe wirklich immer die Antwort? Ich weiß es nicht. Schöne Vorstellung. Love is the answer. Damit haben sie geendet. Revolution in Paradise. Hier ist 90s, 90s für euch. Also vielleicht ist nicht immer Liebe die Antwort, aber eine gute Lösung ist in jedem Fall immer der gute Sound der 90er. Ja, wie die Nummer. Die geht zum Beispiel immer. Die kannst du anmachen und die Leute sind in einem Good Mood. Findet ihr bei uns im Dinner Party Radio, in der kostenfreien 90s 90s Sender-App und im Web. DNA, Susan Vega mit Tom Steiner für euch.

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1: Im Studio Anna Löwer. China hat diplomatische Hilfe im Iran-Krieg angeboten. Das hat US-Präsident Trump bei seinem Staatsbesuch in dem Land mitgeteilt. Insbesondere geht es darum, dass Öl- und Gastanker wieder gefahrlos durch die Straße von Hormuz kommen. Durch die Blockade sind die Energiepreise weltweit in die Höhe geschossen. In Deutschland soll mehr gegen Ticketabzocke getan werden. Justizministerin Hubig kündigte in der Bild an, dass sie Preisaufschläge beim Weiterverkauf begrenzen will. In anderen Ländern ist man weiter. In Großbritannien müssen unter anderem Originalpreis, Sitznummer und die Identität des Verkäufers offengelegt werden. Der mehrfach in der Ostsee gestrandete Buckelwal hat die Strapazen wohl nicht überlebt. Vor der dänischen Insel Anholt ist ein toter Wal entdeckt worden. Experten gehen davon aus, dass es sich mit hoher Wahrscheinlichkeit um dasselbe Tier handelt. Der Verfassungsschutz beobachtet die Scientology-Sekte nicht mehr. Der Inlandsgeheimdienst will sich auf die großen Gefahren wie Terror und Spionage konzentrieren. In Deutschland gibt es rund 3600 Scientologen. Die Organisation wurde seit fast 30 Jahren überwacht.
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2: Mal mehr, mal weniger Wolken sind gerade am Start. Und ab und zu kommt auch ein Schauer runter, vereinzelt sogar mit Graupelgewitter. An der Küste kann es dazu zeitweise Sturmböen geben. Im Lauf des Tages bleibt's insgesamt wechselhaft. Die Höchstwerte liegen zwischen 9 und 17 Grad. Morgen ähnlich, Wolken und vereinzelte Schauer, dazwischen längere sonnige Phasen, maximal 17 Grad.
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4: 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Der Brückentag-Freitag mit mir. Hallo, ich bin Marie. Wir sind wahrscheinlich eine etwas kleinere Runde heute, aber das macht gar nichts. Ich gebe trotzdem 100% gleich mit einer spannenden Hitstory zum Song Runaway Train. Vorher noch, hier comes the Hot Stepper und los geht mit, da fehlt ein kleines S. Los geht's mit Bring It All Back.

0: 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Runaway Train, Soul Asylum, Asylum, Asylum. Runaway Train.
1: Dieser Song war nicht nur in den Charts erfolgreich, denn im Video zu Runaway Train, da werden Bilder und Namen von verschwundenen Kindern gezeigt. Und so helfen Soul Asylum mit, 26 Vermissenfälle aufzulösen. Die Band arbeitet bis heute mit der Organisation The Center for Missing and Exploited Children zusammen.
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0: It's Alright ist 17 hier für euch. Ich bin Marie, hallo.
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0: Ja, und es ist keine Floskel, wenn ich euch sage, ihr macht hier ein bisschen euer eigenes Radio. Einfach reinklicken, 90s90s.de oder in die App und da verteilt ihr dann 5 Herzchen und so bestückt ihr euren eigenen Countdown. Der ist hier morgen wieder zu hören, am Samstag um 16 Uhr. Der 90s90s Countdown, eure beliebtesten Titel aus den 90ern der vergangenen Woche. Ist ja immer was anderes. Sie hat es wirklich geschafft auf Platz 1. Sabrina Setlow in der letzten Woche. Mal gucken, ob sie die Nummer 1 hält oder ob die Jungs von Depeche Mode wieder irgendwie reinpreschen. Die sind ja auch immer mit am Start. It's No Good gibt's jetzt von denen.

by Ultranate. Free. Eingeworfen von Franzi aus Berlin über

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Guck mal, wenn die Backstreet Boys mal aufhören, dann können die auch backen. Also die Backies backen. So wie fettes Brot. Denn die backen jetzt in der Tat wirklich. Hier ist 90s, 90s für euch. Der coole Sound an diesem Freitag. Und die haben es jetzt endlich getan, nachdem sie gesagt haben, Schicht im Schacht, wir sind durch mit der Bühnennummer fürs Erste. Die Band löst sich auf. Haben sie ein eigenes Brot rausgebracht, was es wirklich in Hamburg und Umgebung ganz normal im Laden gibt. Fettes Brot von fettes Brot. So eine Art Brioche-Brötchen. Ich bin neidisch, dass ich nicht im Raum Hamburg wohne. Ich möchte so ein Brot mal probieren. Freunde aus Hamburg, wenn ihr das nächste Mal kommt, hätte ich ganz gern. Ihr bekommt es ja von mir auch immer, ne? Den fetten Brot-Sound. Hier sind sie mit Jein aus unserem Hip-Hop-Deutsch-Radio in der kostenfreien Sender-App und im Web. Es ist

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1: Im Studio Anna Löwer. Justizministerin Hubich hat in der Bild-Zeitung deutlich strengere Regeln für den Ticket-Zweitmarkt angekündigt. Damit sollen die teilweise horrenden Preisaufschläge beim Weiterverkauf begrenzt werden. Zuletzt hatten Dutzende Künstler wie die Toten Hosen und die Ärzte das in einem offenen Brief gefordert. Der Drogen- und Suchtbeauftragte Streeck fordert, dass härter gegen illegales Glücksspiel vorgegangen werden soll. Wer illegales Glücksspiel organisiert, nutzt Sucht aus, wäscht Geld und untergräbt den Rechtsstaat, sagte er dem Redaktionsnetzwerk Deutschland. Der Staat müsse mit Klarheit und Härte antworten. Nur in jeder achten Stellenanzeige steht drin, was man in dem Job verdienen soll. Deutschland ist damit Schlusslicht in Europa, heißt es von der Jobseite Indeed. In Großbritannien steht das Gehalt in mehr als der Hälfte der Stellenanzeigen drin. Der mehrfach in der Ostsee gestrandete Buckelwal hat die Strapazen wohl nicht überlebt. Vor der dänischen Insel Anholt ist ein toter Wal entdeckt worden. Experten gehen davon aus, dass es sich mit hoher Wahrscheinlichkeit um dasselbe Tier handelt.
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2: Mal mehr, mal weniger Wolken sind gerade am Start. Und ab und zu kommt auch ein Schauer runter, vereinzelt sogar mit Graupelgewitter. An der Küste kann es dazu zeitweise Sturmböen geben. Im Lauf des Tages bleibt's insgesamt wechselhaft. Die Höchstwerte liegen zwischen 9 und 17 Grad. Morgen ähnlich, Wolken und vereinzelte Schauer, dazwischen längere sonnige Phasen, maximal 17 Grad.
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5: 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Wir starten direkt rein an diesem Freitag in die Mittagspause mit dem Sound von Moby im Ohr. Los geht's aber mit Feels Like Heaven. Ich bin Marie, hallo!

0: persönlichen Gedicht zum Welthit. Olli P. über Red Hot Chili Peppers, Under the Bridge.
1: Das war mein erster Lieblingssong von den Red Hot Chili Peppers. Und Under the Bridge war eigentlich mal als Gedicht gedacht von Anthony Kiedis, vom Sänger. Der hat dieses Gedicht geschrieben über seine Drogenzeit. Ne? Hat selber früher Drogen konsumiert unter einer Brücke. Und hat ein bisschen versucht mit diesem Gedicht, welches dann zu einem Song wurde, so ein bisschen mit der Drogenzeit aufzuräumen. 90s.

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1: Mit George Michael durch diesen Brückenfreitag. Ich bin Marie, hallo.
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1: Ja gut, ein paar Leute sind arbeiten, ne? Ich zum Beispiel. Habe ich gerade Beispiel gesagt? Nein, ich habe gestern nicht gefeiert. Ich bin einfach in sehr erregter Vorfreude und zwar auf Pfingsten. Das war ja nicht unsere letzte kurze Woche im Mai. Wir freuen uns aufs lange Pfingstwochenende und das natürlich auch, weil es musikalisch hier richtig zur Sache geht. Ihr bestimmt schon die ganze Zeit, welche Sounds dürfen nicht fehlen. Jede Stunde gibt es hier nämlich über Pfingsten ein anderes Genre. Und eventuell habt ihr ja noch nicht abgestimmt, was ihr gerne hören möchtet auf 90s90s.de. Dann möchte ich euch gerne anfüttern für diesen Sound hier.

möchte denn bitte nicht etwas tiefer eintauchen in die Hip-Hop-Welt? Ja, das kann ich mir gar nicht vorstellen. Der stimmt einfach von anderes Genre ab. Ihr habt die freie Wahl, 90s90s.de. Klickt euch da rein und sagt uns, was darf über Pfingsten hier nicht fehlen im Radio.

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1: Am heutigen Datum im Jahr 1994 erobern Blur erstmals die Chartspitze in England mit dem Album Park Life. Es enthält gleich 4 erfolgreiche Singles, unter anderem diese hier. Girls and Boys. Und heute in den deutschen Charts im Jahrgang 1998, was war da los? Da gab es was zum Mitgrölen.
2: Männer sind Schweine, traue ihnen nicht, mein Kind.
1: Die Ärzte schweben an diesem Tag ganz oben auf der Chart-Erfolgswelle mit Ein Schwein namens Männer. Auch in Österreich und in der Schweiz wird dieser Song eine Number One.
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Future und Always. So klingt eure Mittagspause heute an diesem Freitag, wenn ihr überhaupt arbeiten seid. Die meisten haben bestimmt einen schönen Brückentag genommen. Es sei euch allen gegönnt. Und wir gehen hier weiter mit einem Song aus dem Dance Radio. Eiffel 65. Ja, ich kann zwar den Text von Blue auswendig, irrwitzigerweise, weil den werde ich nie wieder benötigen, aber bei Move Your Body brauche ich ein bisschen Nachhilfe. Und die hole ich mir jetzt.

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1: Im Studio Anna Löwer. In Deutschland soll mehr gegen Ticketabzocke getan werden. Justizministerin Hubig kündigte in der Bild an, dass sie Preisaufschläge beim Weiterverkauf begrenzen will. In anderen Ländern ist man weiter. In Großbritannien müssen unter anderem Originalpreis, Sitznummer und die Identität des Verkäufers offengelegt werden. China hat diplomatische Hilfe im Iran-Krieg angeboten. Das hat US-Präsident Trump bei seinem Staatsbesuch in dem Land mitgeteilt. Insbesondere geht es darum, dass Öl- und Gastanker wieder gefahrlos durch die Straße von Hormuz kommen. Durch die Blockade sind die Energiepreise weltweit in die Höhe geschossen. Der mehrfach in der Ostsee gestrandete Buckelwal hat die Strapazen wohl nicht überlebt. Vor der dänischen Insel Anholt ist ein toter Wal entdeckt worden. Experten gehen davon aus, dass es sich mit hoher Wahrscheinlichkeit um dasselbe Tier handelt. Der Verfassungsschutz beobachtet die Scientology-Sekte nicht mehr. Der Inlandsgeheimdienst will sich auf die großen Gefahren wie Terror und Spionage konzentrieren. In Deutschland gibt es rund 3600 Scientologen. Die Organisation wurde seit fast 30 Jahren überwacht.
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2: Wolkig bis stark bewölkt ist es gerade und ab und zu kommt auch mal ein Schauer runter. Vereinzelt sogar mit Graupelgewitter. In den Alpen fällt weiter oben auch noch etwas Schnee und an der Küste sind zwischendurch Sturmböen drin. Bis zum Abend bleibt's unbeständig. Die Höchstwerte liegen zwischen 9 und 17 Grad. Morgen ähnlich, Sonne und Wolken im Wechsel, hier und da ein Schauer, maximal 17 Grad.
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4: 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Kurz nach eins, hallo, der Freitag ist ran. Wir starten also gut gelaunt Richtung Wochenende, denn die meisten von uns hatten gestern frei und sind tiefenentspannt. CC Peniston mit Finally habe ich gleich. Dazu eine spannende Hit-Story. Vorher noch Stuggaboo und los geht's mit Liquido.

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1: Eigentlich war CC Peniston nur als Background-Sängerin engagiert. Doch das Plattenlabel erkennt sofort ihr Potenzial und bietet ihr an, einen eigenen Song zu produzieren. Zusammen mit diesem Produzenten nimmt sie also das erste Demo namens Finally auf und das kam so gut an, dass es gleich als Single veröffentlicht wird. Und wir wissen ja schon, CC Peniston mit Finally wurde ein internationaler Hit. 90.

0: Transformer. So klingt euer Freitag mit mir. Ich bin Marie, hallo.
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Der war schwer. Doch, ja, gebe ich zu. Der war schwer. 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Das war Show Me Love. 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Aber ey, ihr kriegt das hin morgen. Einfach anmelden. 90S, 90S.de. Ich wünsche euch viel Spaß.

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What a Girl Wants. Na, eins auf jeden Fall nicht. Und zwar, dass man ununterbrochen nur über die Figur eines Menschen quatscht. Also wenn ich mir vorstelle, jeder würde jeden Tag irgendwas an mir kommentieren und irgendwie feststellen, ach guck mal, hat sie wieder abgenommen, da guck mal, jetzt hat sie wieder zugenommen. Oh, die hat aber viele Falten, das sind aber dicke Lippen, geht mir nicht auf den Keks. So ungefähr muss es Christina Aguilera gehen. Die arme Frau wird nur noch über ihre Figur definiert. Ich definiere sie ja eher so über ihre Kunst. What a Girl Wants, großartiger Track. Und ich habe auch noch einen anderen großartigen Track. Molokko, Sing It Back aus unserem House Radio in der kostenfreien 90s Sender-App. Und im Web, klickt euch da gerne mal rein und genießt noch mehr House-Sound aus den

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1: Im Studio Mia Hin. Justizministerin Hubich hat in der Bild-Zeitung deutlich strengere Regeln für den Ticket-Zweitmarkt angekündigt. Damit sollen die teilweise horrenden Preisaufschläge beim Weiterverkauf begrenzt werden. Zuletzt hatten Dutzende Künstler wie die Toten Hosen und die Ärzte das in einem offenen Brief gefordert. China hat diplomatische Hilfe im Iran-Krieg angeboten. Das hat US-Präsident Trump bei seinem Staatsbesuch in dem Land mitgeteilt. Insbesondere geht es darum, dass Öl- und Gastanker wieder gefahrlos durch die Straße von Hormuz kommen. Durch die Blockade sind die Energiepreise weltweit in die Höhe geschossen. Der mehrfach in der Ostsee gestrandete Buckelwal hat die Strapazen wohl nicht überlebt. Vor der dänischen Insel Anholt ist ein toter Wal entdeckt worden. Experten gehen davon aus, dass es sich mit hoher Wahrscheinlichkeit um dasselbe Tier handelt. Die heutigen Warnstreiks im Handel führen kaum zu Einschränkungen beim Einkaufen. Supermärkte, Möbelhäuser und Klamottenläden haben normal geöffnet, so die zuständigen Branchenverbände. Die Gewerkschaft Verdi hatte im Tarifstreit unter anderem bei Rewe, IKEA und Primark zum Streik aufgerufen.
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2: Wolkig bis stark bewölkt ist es gerade und ab und zu kommt auch mal ein Schauer runter, vereinzelt sogar mit Graupelgewitter. In den Alpen fällt weiter oben auch noch etwas Schnee und an der Küste sind zwischendurch Sturmböen drin. Bis zum Abend bleibt's unbeständig, die Höchstwerte liegen zwischen 9 und 17 Grad. Morgen ähnlich, Sonne und Wolken im Wechsel, hier und da ein Schauer, maximal 17 Grad.
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5: 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Ja, man hat eben einen anderen Zugang zu den Kollegen, wenn man Fotograf und Sänger ist. Die Rede ist von Bryan Adams und seine Fotografien, die werden derzeit wieder viel ausgestellt. Unter anderem von jetzt an bis zum 21.06. in Darmstadt. Cuts like a knife. Unter anderem mit am Start Amy Winehouse. Er hat halt einen ganz anderen Zugang zu den Leuten, ne? Also ich sag euch ehrlich, die Bilder, die machen mir hin und wieder eine ganz schöne Gänsehaut. Lohnt sich das anzugucken. Bryan Adams hören wir jetzt hier zusammen mit Mercy.

0: Kids von damals sind mir heute fast ein bisschen peinlich. MC Fetti über New Kids on the Block, Step by Step.
1: Das ist auf jeden Fall ein Song, der mir immer noch im Kopf geblieben ist und wo ich damals bei dem Musikvideo so ausgeflippt bin, weil die hatten so coole Klamotten an und das waren einfach die coolen Boys und danach habe ich mich ein bisschen gerichtet, auch die Klamotten, die sie anhatten, die habe ich mir dann auch geholt, die hatten dann auch so breite Hosen teilweise an und da wollte ich genauso cool sein wie die New Kids on the Block. Ja, die haben mich auf jeden Fall hart inspiriert und so im Nachhinein, wenn man das betrachtet, ist es ja auch schon ein bisschen peinlich.

0: Hi, an diesem Freitag, ich bin Marie.
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0: Ich möchte an der Stelle mal ganz kurz ein bisschen Platz und Zeit einräumen, um liebe Grüße rauszuschicken. Und zwar an alle Landwirte bei uns im Land, ja. Unter anderem Annemarie Pausen. Sie selber nennt sich gerne Bäuerin, ist eine Bio-Bäuerin aus Mecklenburg-Vorpommern. Und die hat letztens erzählt bei Instagram, die wollten eigentlich im Mai heiraten, sie und ihr Mann, war aber nicht möglich. Die haben dann im April geheiratet, weil im Mai einfach so viel los ist, ja. Also man muss die Tiere rauslassen, die Ernte reinholen, auf dem Hof ist massig was los. Dann haben die auch eine Menge Kids, also es ist schwer, ein bisschen Me-Time einzurichten. Wir sorgen dafür. Ja, also auch für dich, Annemarie, und für alle anderen Landwirte. Dieser Mai wird was ganz Besonderes, denn über Pfingsten, da holen wir hier alles aus den 90ern raus, was man so braucht. Und zwar genremäßig bestimmt ihr das auf 90s90s.de. Welches Genre darf bei uns nicht fehlen? Zum Beispiel hätten wir Eurodance im Angebot.

Jede Stunde gibt es hier ein anderes Genre. Also so richtig wie so ein Festival funktioniert von Bühne zu Bühne immer was anderes. Und ihr sagt uns, was darf da nicht fehlen? 90s90s.de. Also ich freue mich auf Pfingsten.

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1: Am heutigen Datum im Jahr 1994 erobern Blur erstmals die Chartspitze in England mit dem Album Parklife. Es enthält gleich 4 erfolgreiche Singles, unter anderem diese hier. Girls and Boys. Und heute in den deutschen Charts im Jahrgang 1998, was war da los? Da gab es was zum Mitgrölen.
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1: Die Ärzte schweben an diesem Tag ganz oben auf der Chart-Erfolgswelle mit Ein Schwein namens Männer. Auch in Österreich und in der Schweiz wird dieser Song eine Number One.
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mit Ace of Base Richtung Wochenende. Der coole Sound der 90er. Für euch hier von uns zusammengestellt. Aber manchmal braucht man es ja ein bisschen stimmungsabhängiger. Ja, haben wir dafür gesorgt, gar kein Problem. Es gibt ganz viele Radios für euch in der kostenfreien 90s Sender-App und im Web. Und da könnt ihr eurem Gefühl mäßig komplett den Sound anpassen. Ja, das zum Beispiel aus unserem Soul- und R&B-Radio. Don't Walk Away, mag ich die Nummer. Wollt ihr danach noch mehr davon genießen, dann klickt euch rein in die App oder ins Web, da bekommt ihr noch mehr davon.

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1: Im Studio Mia Hin. In Deutschland soll künftig mehr gegen Ticketabzocke getan werden. Justizministerin Hubig kündigte in der Bild an, dass sie Preisaufschläge beim Weiterverkauf begrenzen will. In anderen Ländern ist man weiter. In Großbritannien müssen unter anderem Originalpreis, Sitznummer und die Identität des Verkäufers offengelegt werden. Ein Meilenstein und fantastische Handelsabkommen. US-Präsident Trump zieht eine positive Bilanz seiner Peking-Reise. Ein Ergebnis: China hat diplomatische Hilfe im Iran-Krieg angeboten. Insbesondere geht es darum, dass der Iran die Straße von Hormuz wieder für Öl- und Gastanker öffnet. Der Verfassungsschutz beobachtet die Scientology-Sekte nicht mehr. Der Inlandsgeheimdienst will sich auf die großen Gefahren wie Terror und Spionage konzentrieren. In Deutschland gibt es rund 3600 Scientologen. Die Organisation wurde seit fast 30 Jahren überwacht. Ex-Nationalkeeper Manuel Neuer hängt offenbar noch ein Jahr beim FC Bayern dran. Laut Bild-Zeitung spielt der 40-Jährige auch die kommende Saison noch, gibt aber mehr Spiele an seinen designierten Nachfolger Jonas Urbich ab. Für Neuer wäre es die 16. Saison im Bayern-Trikot.
0: Das ist das Wichtigste für den Moment. 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
2: Sonne und Wolken wechseln sich heute Nachmittag ab und ab und zu kann auch mal ein Schauer runterkommen, teils mit Graupel und kurzem Gewitter. In Richtung Nordosten bleibt's eher trocken, an der Nordsee kann's dazu mit Sturmböen ganz schön ruppig werden. Aktuell liegen die Temperaturen so zwischen 9 und 17 Grad. Morgen ähnlich wechselhaft, maximal 17 Grad.
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4: 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Yes, Freitagnachmittag. Das heißt, wenn ihr euch diesen Brückentag nicht genommen habt, dann geht's jetzt auch für euch endlich rein ins Wochenende. Und wir werden begleitet von ATB, 9 p.m. Till I Come nach C-Block. So Strong Out. Und hier sind die Pet Shop Boys. Se a vida, ey. Ich bin Susanka. Schönen Freitag euch.

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1: Hit 9 p.m. Till I Come entsteht eigentlich nur durch Zufall. ATB zeigt einer Freundin sein Studio und führt ihr ein paar Instrumente vor. Dabei verliert er sich in einen Gitarrensound und vergisst alles um sich herum. Punkt 21 Uhr, also 9 p.m. im Englischen, speichert er den Track ab und der Rest ist Musikgeschichte.
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ganz gechillt und entspannt durch den Freitagnachmittag. 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Also ihr bestimmt das Programm. 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

One-Hit-Wonder, nämlich Gala mit Freed from Desire. Bei uns hier in Deutschland war das die einzig große Nummer. In ihrer Heimat in Italien hatte sie mehrere weitere Top-10-Hits, nämlich 5 Stück an der Zahl, immerhin. Gala Freed from Desire findet ihr bei uns unter anderem im Club-Hits-Radio auf 90s90s.de oder über unsere App und jetzt hier bei uns.

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1: Im Studio Mia Hin. US-Präsident Trump zieht eine positive Bilanz zum Abschluss seiner China-Reise. Man habe fantastische Handelsdeals erreicht. Konkret wurde Trump aber nicht. Chinas Staatschef Xi zeigte sich zurückhaltender. Auch eine Einladung ins Weiße Haus hat er bisher nicht angenommen. Bundeskanzler Merz hat zugegeben, dass es in seiner Regierung gerade nicht rund läuft. Beim Katholikentag in Würzburg sagte der CDU-Chef, die schwarz-rote Koalition streite vielleicht zu viel und liefere zu wenig. Streit gehöre zwar zur Demokratie, müsse aber auch zu Ergebnissen führen, so Merz. Justizministerin Hubich hat in der Bild-Zeitung deutlich strengere Regeln für den Ticket-Zweitmarkt angekündigt. Damit sollen die teilweise horrenden Preisaufschläge beim Weiterverkauf begrenzt werden. Zuletzt hatten Dutzende Künstler wie die Toten Hosen und die Ärzte das in einem offenen Brief gefordert. Der mehrfach in der Ostsee gestrandete Buckelwal hat die Strapazen wohl nicht überlebt. Vor der dänischen Insel Anholt ist ein toter Wal entdeckt worden. Experten gehen davon aus, dass es sich mit hoher Wahrscheinlichkeit um dasselbe Tier handelt.
0: Das ist das Wichtigste für den Moment. 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
2: Sonne und Wolken wechseln sich heute Nachmittag ab und ab und zu kann auch mal ein Schauer runterkommen. Teils mit Graupel und kurzem Gewitter. In Richtung Nordosten bleibt's eher trocken, an der Nordsee kann's dazu mit Sturmböen ganz schön ruppig werden. Aktuell liegen die Temperaturen so zwischen 9 und 17 Grad. Morgen ähnlich wechselhaft, maximal 17 Grad.
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5: 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Madonna mit Secret hört ihr gleich nach Corona, The Rhythm of the Night. Und hier sind Duran Duran, Ordinary World. Ich bin Susanne.

0: diese Frau und dieses Lied haben mich zum Rappen gebracht. Adel Tawil über Madonna. Secret.
1: Erinnere ich mich dran, dass ich dieses Lied einfach cool fand, weil es diese urbanen Beats hatte. Also es war das erste Mal, dass so ein coolerer Straßenbeat unter einer Madonna-Nummer war. Als ich dann so 16 war, habe ich das in den Clubs gesungen. Also ich habe das Instrumental laufen lassen im Club abends, bin auf die Tanzfläche mit dem Mikrofon und mit meiner Sängerin und dann habe ich gerappt und sie hat dann immer diese Hook gesungen und die Leute sind ausgerastet, die fanden es richtig gut.

0: Rosella und gleich die Red Hot Chili Peppers, Other Side.
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0: Der Feiertag gestern liegt hinter uns und die nächsten stehen schon wieder an. Nächste Woche ist nämlich Pfingsten, das heißt Samstag, Sonntag, Montag. Jetzt mal kurz husten. So, bis Wochenende bin ich aber wieder fit, denn dann steigt das Soundfestival eben über Pfingsten. Das heißt, jede Stunde ein anderer Sound aus unseren 90s, 90s Radios. Da wechselt sich dann zum Beispiel ab Rock mit Techno oder auch Hip-Hop.

jede Stunde ein anderer Style der 90s und wir fragen euch, was darf denn auf gar keinen Fall fehlen? Vergessen wir irgendwas? Ihr könnt euch ja inspirieren lassen über unsere Homepage, da seht ihr nochmal die verschiedenen Genres und vielleicht ist es ja sowas wie Trance, das mit rein muss, also das wäre so meine Wahl oder ihr sagt, die 90er ohne Eurodance, das geht gar nicht. Hinterlasst mal eine Sprachnachricht über unsere App oder Homepage und dann nächste Woche unbedingt dabei sein. Samstag, Sonntag, Montag, das Soundfestival. 90s Sound Festival. 90s Sound Festival.

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1: Am heutigen Datum im Jahr 1994 erobern Blur erstmals die Chartspitze in England mit dem Album Parklife. Es enthält gleich 4 erfolgreiche Singles, unter anderem diese hier. Girls and Boys. Und heute in den deutschen Charts im Jahrgang 1998, was war da los? Da gab es was zum Mitgrölen.
2: 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Traue ihnen nicht, mein Kind.
1: Die Ärzte schweben an diesem Tag ganz oben auf der Chart-Erfolgswelle mit Ein Schwein namens Männer. Auch in Österreich und in der Schweiz wird dieser Song eine Number One.
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Wunderschöne Nummer aus den 90ern wird abgelöst von einer Granatennummer aus dem Jahr 2000. Und das gibt's hier bei 90s, 90s immer dann, wenn wir reingehen in unser Millennium-Radio. Der Sound zur Jahrtausendwende, der war einfach so sensationell und das ging ja von einem direkt ins andere über. Das können wir nicht einfach ignorieren. Deswegen klickt euch da mal rein über unsere Homepage oder App mit den größten Tracks aus den späten 90ern und eben frühen 2000.

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1: Im Studio Mia Hin. Kanzler Friedrich Merz gibt sich selbstkritisch. Er erreiche die Menschen mit seiner Politik oft nicht richtig und müsse besser kommunizieren, sagte er auf dem Katholikentag in Würzburg. Auch den Streit in der schwarz-roten Koalition sieht Merz kritisch. Man streite vielleicht zu viel und liefere zu wenig. Ein Meilenstein und fantastische Handelsabkommen. US-Präsident Trump zieht eine positive Bilanz seiner Peking-Reise. Ein Ergebnis: China hat diplomatische Hilfe im Iran-Krieg angeboten. Insbesondere geht es darum, dass der Iran die Straße von Hormuz wieder für Öl- und Gastanker öffnet. Die Weltgesundheitsorganisation schlägt Alarm wegen Nikotinbeuteln. Die werden zwischen Lippe und Zahnfleisch geklemmt, schmecken süß und machen schnell süchtig. Vor allem bei jungen Leuten sind die Beutel beliebt, so die WHO. Zwar sind sie in Deutschland verboten, im Netz aber trotzdem bestellbar. Ex-Nationalkeeper Manuel Neuer hängt offenbar noch ein Jahr beim FC Bayern dran. Laut Bild-Zeitung spielt der 40-Jährige auch die kommende Saison noch, gibt aber mehr Spiele an seinen designierten Nachfolger Jonas Urbich ab. Für Neuer wäre es die 16. Saison im Bayern-Trikot.
0: Das ist das Wichtigste für den Moment. 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
2: Sonne und Wolken wechseln sich gerade ab, zwischendurch ziehen aber auch mal dickere Wolken durch und ab und zu kommt ein Schauer runter. Vereinzelt sogar mit Graupelgewitter. In den Alpen kann weiter oben auch mal etwas Schnee dabei sein. Die Höchstwerte liegen heute je nach Ecke bei 9 bis 17 Grad. Morgen bleibt es ähnlich wechselhaft mit ein paar Schauern, im äußersten Norden dazu teils Sturmböen. Maximal wieder bis 17 Grad.
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5: 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So, jetzt aber spätestens ins Wochenende. Falls ihr den Brückentag nicht genommen habt, jetzt habt auch ihr endlich frei. Und Depeche Mode begleiten euch auf dem Nachhauseweg mit Enjoy the Silence nach TLC Waterfalls. Und hier sind Spike. It Takes Two. Ich bin Susanka, einen wunderschönen

von Depeche Mode das erste Demo von Enjoy the Silence vorstellt, da ist der Song noch eine Ballade. Doch Bandkollege Alan Wilder erkennt das Potenzial des Stücks und macht daraus eine schnellere Version. Martin bleibt zwar skeptisch, wird aber dann von diesem Riesenerfolg des Songs überzeugt. Nochmal Glück gehabt. 90s.

Justin with Sebastian. Das ist 90s, 90s. 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

0: 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Und jetzt kommt eine Frau da raus und ich finde dieses Zitat so geil. Sie macht Musik, die klingt wie vertonte Freiheit. Hier kommt Sheryl Crow mit All I Wanna Do.
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1: Im Studio Mia Hin. Bundeskanzler Merz hat zugegeben, dass es in seiner Regierung gerade nicht rund läuft. Beim Katholikentag in Würzburg sagte der CDU-Chef, die schwarz-rote Koalition streite vielleicht zu viel und liefere zu wenig. Streit gehöre zwar zur Demokratie, müsse aber auch zu Ergebnissen führen, so Merz. US-Präsident Trump zieht eine positive Bilanz zum Abschluss seiner China-Reise. Man habe fantastische Handelsdeals erreicht. Konkret wurde Trump aber nicht. Chinas Staatschef Xi zeigte sich zurückhaltender, hat aber inzwischen eine Einladung ins Weiße Haus angenommen. Tausende Beschäftigte aus dem Einzel- und Großhandel haben heute die Arbeit niedergelegt. Betroffen waren über 200 Betriebe, darunter Filialen von Edeka, Rewe, Kaufland, H&M und Ikea. Die Gewerkschaft Verdi fordert 7% mehr Lohn. Die Arbeitgeber lehnen das als überzogen ab. Manuel Neuer hängt beim FC Bayern noch ein Jahr dran. Der Kapitän hat nach wochenlangen Verhandlungen seinen Vertrag bis Juni kommenden Jahres verlängert. Das hat der Verein jetzt auch offiziell bestätigt. Neuer steht bereits seit 2011 beim Rekordmeister im Tor.
0: Das ist das Wichtigste für den Moment. 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
2: Mal mehr, mal weniger Wolken ziehen durch. Ab und zu kommt noch ein Schauer runter, vereinzelt auch mit Graupelgewitter. Richtung Nordosten bleibt's eher trocken. In der Nacht lassen die Schauer nach, ganz weg sind sie aber nicht. Und stellenweise wird's neblig bei Tiefstwerten zwischen 8 und 0 Grad. Morgen geht's wechselhaft weiter. Wieder ein paar Schauer und einzelne Graupelgewitter. Dazu Sturmböen im äußersten Norden, maximal 17 Grad.
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5: 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Auf in den Freitagabend mit Britney Spears, Baby One More Time. Nach Einike Mosi, Here Comes the Hot Stepper und Intermission Piece of My Heart. Schönen Abend zusammen.

0: der Bühne besser als im Interview. Mola Adebisi über Britney Spears, Baby One More Time.
1: Also ich war ein großer Britney Spears-Fan und hab mich total gefreut, dass sie im Interview hatte. Und das war total lustig, weil Britney Spears spricht ganz leise. Das hat mich total genervt, weil jede Freispann, die ich gefragt habe, sie sagt, man hat nichts verstanden, ich musste immer näher kommen. Also es war ein Graus für mich, mit Britney Spears Interview zu machen. Aber sie singt trotzdem immer noch sehr gut. Britney Spears

0: Oasis werden gleich abgelöst von Kenny Dope mit The Bomb hier bei 90s 90s. Steigt nächste Woche, das heißt für euch, Pfingsten ist gerettet. Samstag, Sonntag, Montag läuft hier jede Stunde ein anderer Style der 90s. Und ihr seid ganz konkret gefragt, was muss denn da unbedingt mit rein? Ist es zum Beispiel Eurodance oder Rock der 90er? Vielleicht auch sowas wie Love Parade oder deutscher Hip-Hop?
1: Ihr wollt

es wird sensationell. Jede Stunde ein anderer Style über Pfingsten. Und ihr könnt uns nach wie vor Sprachnachrichten hinterlassen. Welches Genre darf denn auf gar keinen Fall fehlen? Jetzt klicken auf 90s90s.de oder rein in unsere App.

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1: Am heutigen Datum im Jahr 1994 erobern Blur erstmals die Chartspitze in England mit dem Album Parklife. Es enthält gleich 4 erfolgreiche Singles, unter anderem diese hier. Girls and Boys. Und heute in den deutschen Charts im Jahrgang 1998, was war da los? Da gab es was zum Mitgrölen.
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1: Die Ärzte schweben an diesem Tag ganz oben auf der Chart-Erfolgswelle mit Ein Schwein namens Männer. Auch in Österreich und in der Schweiz wird dieser Song eine Number One. 90s.
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Ich weiß nicht, wie ihr damals drauf wart in den 90ern, aber ich gestehe, ich war 100% soft unterwegs, so Pop- und Boygroup-Sound, das war so 1000% mein Ding. Riesiger Take That-Fan gewesen und für mich das allergeilste Lied von Take That, und ich glaube, das war in den Charts noch gar nicht mal so hoch angesiedelt. Das ist das, was jetzt kommt. Mir geht also wahnsinniges Herz auf, denn wir gehen rein ins 90s Boygroup Radio. Findet ihr in der App oder im Web. Hier sind Take That und Pray.

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1: Im Studio Mia Hin. Bundeskanzler Merz hat zugegeben, dass es in seiner Regierung gerade nicht rund läuft. Beim Katholikentag in Würzburg sagte der CDU-Chef, die schwarz-rote Koalition streite vielleicht zu viel und liefere zu wenig. Streit gehöre zwar zur Demokratie, müsse aber auch zu Ergebnissen führen, so Merz. Nach dem Zoff in letzter Zeit haben Kanzler Merz und US-Präsident Trump wieder miteinander telefoniert. Thema war der Iran-Krieg. Wie Merz mitteilte, sind sich beide einig, dass der Iran zurück an den Verhandlungstisch kommen und die Schifffahrtsroute, die Straße von Hormuz, wieder öffnen soll. Wolfgang Kubicki wird wohl neuer FDP-Chef. Sein Konkurrent Henning Höhne aus NRW will beim Parteitag Ende des Monats nun doch nicht für den Vorsitz kandidieren. Die FDP war letztes Jahr aus dem Bundestag und zwei Landtagen geflogen. Daraufhin hatte der bisherige FDP-Chef Christian Dürr hingeschmissen. Der mehrfach in der Ostsee gestrandete Buckelwal hat die Strapazen wohl nicht überlebt. Vor der dänischen Insel Anholt ist ein toter Wal entdeckt worden. Experten gehen davon aus, dass es sich mit hoher Wahrscheinlichkeit um dasselbe Tier handelt.
0: Das ist das Wichtigste für den Moment. 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
2: Mal mehr, mal weniger Wolken ziehen durch. Ab und zu kommt noch ein Schauer runter, vereinzelt auch mit Graupelgewitter. Richtung Nordosten bleibt's eher trocken. In der Nacht lassen die Schauer nach, ganz weg sind sie aber nicht. Und stellenweise wird's neblig bei Tiefstwerten zwischen 8 und 0 Grad. Morgen geht's wechselhaft weiter. Wieder ein paar Schauer und einzelne Graupelgewitter. Dazu Sturmböen im äußersten Norden, maximal 17 Grad.
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5: 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Wunderschönen Freitagabend zusammen, jetzt mit Seal Crazy läuft. Nach einer supergeilen Nummer von Mark Morrison, Return of the Mac. Und hier sind die, die wir euch präsentiert haben vor zwei Wochen in Dresden bei Dance in den Mai. Snap, welcome to tomorrow. Schönen Abend zusammen.

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1: 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Eine Tour in Japan und einem anschließenden langen Trip durch Asien schreibt Seal Crazy. Der Sänger sagt, dass die Reise einerseits ein echter Kulturschock war, andererseits habe er viel über sich selbst gelernt. Mit Crazy schafft es Seal nach eigener Aussage zum ersten Mal ein persönliches Lied über sich selbst zu schreiben.
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Yes, The Offspring hier bei 90s 90s und gleich wieder ein Special bei uns. Um 20 Uhr startet 3 Stunden lang 90s 90s in the Mix. Das heißt, unsere 90s Sound im DJ Mix. Richtig geil für einen Freitagabend. Und wenn ihr uns über DAB Plus hört, kriegt ihr das automatisch. Ansonsten 24/7 auch bei uns im Web oder in der App.

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Wir gehen jetzt rein ins Eurodance Radio von 90s 90s. Auch das zu finden über die App oder Homepage. Und Culture Beat, die konnten nicht nur so haut drauf Musik wie bei Mr. Vain, mega geil, oder Got to Get It oder Take Me Away, sondern die konnten auch richtig schön Ballade. Und die eine oder eine der wenigen hören wir jetzt hier für euren Freitagabend. Ich bin Susanka und hier sind Culture Beat mit Inside Out.

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1: Im Studio Mia Hin. Kanzler Friedrich Merz gibt sich selbstkritisch. Er erreiche die Menschen mit seiner Politik oft nicht richtig und müsse besser kommunizieren, sagte er auf dem Katholikentag in Würzburg. Auch den Streit in der schwarz-roten Koalition sieht Merz kritisch. Man streite vielleicht zu viel und liefere zu wenig. US-Präsident Trump zieht eine positive Bilanz zum Abschluss seiner China-Reise. Man habe fantastische Handelsdeals erreicht. Konkret wurde Trump aber nicht. Chinas Staatschef Xi zeigte sich zurückhaltender, hat aber inzwischen eine Einladung ins Weiße Haus angenommen. Die Weltgesundheitsorganisation schlägt Alarm wegen Nikotinbeuteln. Die werden zwischen Lippe und Zahnfleisch geklemmt, schmecken süß und machen schnell süchtig. Vor allem bei jungen Leuten sind die Beutel beliebt, so die WHO. Zwar sind sie in Deutschland verboten, im Netz aber trotzdem bestellbar. Deutschland ist mit einer Niederlage in die Eishockey-WM gestartet. Das Team von Bundestrainer Harald Kreis unterlag Finnland mit 1:3. Am Sonntag trifft die DEB-Auswahl im zweiten Vorrundenspiel auf Lettland.
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2: Mal mehr, mal weniger Wolken ziehen durch. Ab und zu kommt noch ein Schauer runter, vereinzelt auch mit Graupelgewitter. Richtung Nordosten bleibt's eher trocken. In der Nacht lassen die Schauer nach, ganz weg sind sie aber nicht. Und stellenweise wird's neblig bei Tiefstwerten zwischen 8 und 0 Grad. Morgen geht's wechselhaft weiter. Wieder ein paar Schauer und einzelne Graupelgewitter. Dazu Sturmböen im äußersten Norden, maximal 17 Grad.

0: 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Oli P. über Pet Shop Boys. Go West.
1: Das Original stammte von den Village People, also war ein Cover, Village People 79 und von den Pet Shop Boys 1993 rausgebracht. Und die Melodie von Go West hat es sogar in die Fußballstadien geschafft. Ich weiß noch, es gab einen Weltrekord damals im am Stück Fangesang singen. Ich glaube, ein ganzes Spiel durch auf die Melodie Go West, life is peaceful there, haben die BVB-Fans in Dortmund gesungen. Ole, super BVB. 90.

Jung und neu dabei, Jennifer Lopez, If You Had My Love. Reingevotet von Saskia aus Stuttgart über 90s Instagram.

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1: Im Studio Mia Hin. Bundeskanzler Merz hat zugegeben, dass es in seiner Regierung gerade nicht rund läuft. Beim Katholikentag in Würzburg sagte der CDU-Chef, die schwarz-rote Koalition streite vielleicht zu viel und liefere zu wenig. Streit gehöre zwar zur Demokratie, müsse aber auch zu Ergebnissen führen, so Merz. Justizministerin Hubich hat in der Bild-Zeitung deutlich strengere Regeln für den Ticket-Zweitmarkt angekündigt. Damit sollen die teilweise horrenden Preisaufschläge beim Weiterverkauf begrenzt werden. Zuletzt hatten Dutzende Künstler wie die Toten Hosen und die Ärzte das in einem offenen Brief gefordert. Manuel Neuer hängt beim FC Bayern noch ein Jahr dran. Der Kapitän hat nach wochenlangen Verhandlungen seinen Vertrag bis Juni kommenden Jahres verlängert. Das hat der Verein jetzt auch offiziell bestätigt. Neuer steht bereits seit 2011 beim Rekordmeister im Tor. Deutschland ist mit einer Niederlage in die Eishockey-WM gestartet. Das Team von Bundestrainer Harald Kreis unterlag Finnland mit 1:3. Am Sonntag trifft die DEB-Auswahl im zweiten Vorrundenspiel auf Lettland.
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2: Mal mehr, mal weniger Wolken sind unterwegs und ab und zu kommt noch ein Schauer runter. Ein einzelnes Gewitter ist auch noch drin, dazu vereinzelt Nebel. An den Alpen regnet's immer wieder, weiter oben kann auch noch Schnee dabei sein. In der Nacht gehen die Temperaturen runter auf 8 bis 0 Grad. Morgen bleibt's wechselnd wolkig, dazu vereinzelt Schauer und maximal werden's bis 17 Grad.

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1: Worum geht es in diesem Song? Das fragen uns tatsächlich alle. Einige Fans vermuten, dass der Text von King of My Castle gar keinen Sinn machen soll. Und andere denken, dass er mit Sigmund Freuds Theorie des Unbewussten zu tun hat. Darin geht es nämlich um das eigene Ich, das nicht der Herr des eigenen Hauses, also nicht King of My Castle ist.
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1: Im Studio Cornelius Dreger. Bundeskanzler Merz hat zugegeben, dass es in seiner Regierung gerade nicht rund läuft. Beim Katholikentag in Würzburg sagte der CDU-Chef, die schwarz-rote Koalition streite vielleicht zu viel und liefere zu wenig. Streit gehöre zwar zur Demokratie, müsse aber auch zu Ergebnissen führen. Ein Meilenstein und fantastische Handelsabkommen. US-Präsident Trump zieht eine positive Bilanz seiner Peking-Reise. Ein Ergebnis: China hat diplomatische Hilfe im Iran-Krieg angeboten. Insbesondere geht es darum, dass der Iran die Straße von Hormuz wieder für Öl- und Gastanker öffnet. Justizministerin Hubig hat in der Bild-Zeitung deutlich strengere Regeln für den Ticket-Zweitmarkt angekündigt. Damit sollen die teilweise horrenden Preisaufschläge beim Weiterverkauf begrenzt werden. Zuletzt hatten Dutzende Künstler wie die Toten Hosen und die Ärzte das in einem offenen Brief gefordert. Überraschung bei den Filmfestspielen in Cannes. John Travolta hat eine goldene Ehrenpalme für sein Lebenswerk bekommen. Die Auszeichnung gab es kurz vor der Präsentation seines Regiedebüts Nachtflug nach L.A. Der 72-Jährige zeigte sich sichtlich gerührt. Travolta wurde mit Filmen wie Grease und Pulp Fiction weltbekannt.
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2: Mal mehr, mal weniger Wolken sind unterwegs und ab und zu kommt noch ein Schauer runter. Ein einzelnes Gewitter ist auch noch drin, dazu vereinzelt Nebel. An den Alpen regnet's immer wieder, weiter oben kann auch noch Schnee dabei sein. In der Nacht gehen die Temperaturen runter auf 8 bis 0 Grad. Morgen bleibt's wechselnd wolkig, dazu vereinzelt Schauer und maximal werden's bis 17 Grad.

0: Bei diesem Lied bekomme ich jedes Mal Gänsehaut. Adel Tawil über C-Block. So strung out.
1: Oh mein Gott, C-Block. Da habe ich gerade angefangen, Musik zu machen. Und dann sind die auf Tour gegangen und ein Traum wurde wahr. Denn ich mit meiner Band durften bei C-Block mit auf Tour und haben quasi als Vorband gespielt. Das waren meine ersten Auftritte. Und jedes Mal, wenn dieses Lied kommt, kriege ich Gänsehaut. Deswegen hier C-Block, so.

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1: Im Studio Cornelius Dreger. Kanzler Friedrich Merz gibt sich selbstkritisch. Er erreiche die Menschen mit seiner Politik oft nicht richtig und müsse besser kommunizieren, sagt er auf dem Katholikentag in Würzburg. Auch den Streit in der schwarz-roten Koalition sieht Merz kritisch. Man streite vielleicht zu viel und liefere zu wenig. US-Präsident Trump zieht eine positive Bilanz zum Abschluss seiner China-Reise. Man habe fantastische Handelsdeals erreicht, konkret wurde Trump aber nicht. Chinas Staatschef Xi zeigte sich zurückhaltender, er hat aber inzwischen eine Einladung ins Weiße Haus angenommen. Der mehrfach in der Ostsee gestrandete Buckelwal hat die Strapazen wohl nicht überlebt. Vor der dänischen Insel Anholt ist ein toter Wal entdeckt worden. Experten gehen davon aus, dass es sich mit hoher Wahrscheinlichkeit um dasselbe Tier handelt. Deutschland ist mit einer Niederlage in die Eishockey-WM gestartet. Das Team von Bundestrainer Harald Kreis unterlag Finnland mit 1:3. Am Sonntag trifft die DEB-Auswahl im zweiten Vorrundenspiel auf Lettland.
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2: Mal mehr, mal weniger Wolken sind unterwegs und ab und zu kommt noch ein Schauer runter. Ein einzelnes Gewitter ist auch noch drin, dazu vereinzelt Nebel. An den Alpen regnet's immer wieder, weiter oben kann auch noch Schnee dabei sein. In der Nacht gehen die Temperaturen runter auf 8 bis 0 Grad. Morgen bleibt's wechselnd wolkig, dazu vereinzelt Schauer und maximal werden's bis 17 Grad.

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1: Ein trauriger Song mit einem glücklichen Ende für Pop. Der Text dreht sich um einen Nerd, der heimlich in seine Sandkassenfreundin verliebt ist, das beliebteste Mädchen der Schule. Ein Happy End gibt's nicht, sie gehen getrennte Wege und sehen sich nie wieder. Jarvis Cocker und Pulp verhilft allerdings der Song 1996 zum großen Durchbruch. Pulp gibt es nämlich schon seit 1977, also 19 Jahre lang warten die unverstandenen Nerds auf Erfolg. Und 19 Jahre später kommt ihr persönliches Happy End. 90s.

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Backstreet Boys.

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1: Im Studio Cornelius Dreger. Bundeskanzler Merz hat zugegeben, dass es in seiner Regierung gerade nicht rund läuft. Beim Katholikentag in Würzburg sagte der CDU-Chef, die schwarz-rote Koalition streite vielleicht zu viel und liefere zu wenig. Streit gehöre zwar zur Demokratie, müsse aber auch zu Ergebnissen führen. Ein Meilenstein und fantastische Handelsabkommen. US-Präsident Trump zieht eine positive Bilanz seiner Peking-Reise. Ein Ergebnis: China hat diplomatische Hilfe im Iran-Krieg angeboten. Insbesondere geht es darum, dass der Iran die Straße von Hormuz wieder für Öl- und Gastanker öffnet. Justizministerin Hubig hat in der Bild-Zeitung deutlich strengere Regeln für den Ticket-Zweitmarkt angekündigt. Damit sollen die teilweise horrenden Preisaufschläge beim Weiterverkauf begrenzt werden. Zuletzt hatten Dutzende Künstler wie die Toten Hosen und die Ärzte das in einem offenen Brief gefordert. Der womöglich älteste Hund der Welt ist tot. Der französische Zwergspaniel Lazare ist im Alter von 30 Jahren gestorben, teilte seine Besitzerin mit. Sie hatte den Hund erst vor wenigen Wochen aus einem Tierheim adoptiert.
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2: Mal mehr, mal weniger Wolken sind unterwegs und ab und zu kommt noch ein Schauer runter. Ein einzelnes Gewitter ist auch noch drin, dazu vereinzelt Nebel. An den Alpen regnet's immer wieder, weiter oben kann auch noch Schnee dabei sein. In der Nacht gehen die Temperaturen runter auf 8 bis 0 Grad. Morgen bleibt's wechselnd wolkig, dazu vereinzelt Schauer und maximal werden's bis 17 Grad.
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1: Die Bloodhound Gang startet 1992 als Depeche Mode Coverband. Jahre später sitzt Sänger Jimmy Pop vorm Fernseher, sieht eine Doku über Affen beim Discovery Channel und denkt sich, sogar die Affen haben mehr Action als ich. Die Idee für The Bad Touch ist also geboren und wird in Europa ein Riesenhit.
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Und neu dabei, The KLF, Justified and Ancient. Reingevotet von Emilia aus Darmstadt über 90s Instagram.

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1: Im Studio Cornelius Dreger. Kanzler Friedrich Merz gibt sich selbstkritisch. Er erreiche die Menschen mit seiner Politik oft nicht richtig und müsse besser kommunizieren, sagt er auf dem Katholikentag in Würzburg. Auch den Streit in der schwarz-roten Koalition sieht Merz kritisch. Man streite vielleicht zu viel und liefere zu wenig. US-Präsident Trump zieht eine positive Bilanz zum Abschluss seiner China-Reise. Man habe fantastische Handelsdeals erreicht, konkret wurde Trump aber nicht. Chinas Staatschef Xi zeigte sich zurückhaltender, er hat aber inzwischen eine Einladung ins Weiße Haus angenommen. Der mehrfach in der Ostsee gestrandete Buckelwal hat die Strapazen wohl nicht überlebt. Vor der dänischen Insel Anholt ist ein toter Wal entdeckt worden. Experten gehen davon aus, dass es sich mit hoher Wahrscheinlichkeit um dasselbe Tier handelt. Deutschland ist mit einer Niederlage in die Eishockey-WM gestartet. Das Team von Bundestrainer Harald Kreis unterlag Finnland mit 1:3. Am Sonntag trifft die DEB-Auswahl im zweiten Vorrundenspiel auf Lettland.
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2: Mal mehr, mal weniger Wolken sind gerade unterwegs. Dazu gehen Schauer und einzelne Gewitter insgesamt eher zurück. Ganz vorbei ist es aber noch nicht. Und ab und zu gibt's auch mal Nebel. Die Temperaturen liegen aktuell zwischen 6 und 0 Grad. Tagsüber bleibt's wechselnd wolkig. Hier und da kann noch ein Schauer runterkommen. In den Alpen regnet's wiederholt und weiter oben fällt auch Schnee. Maximal werden es 12 bis 17 Grad.
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0: 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Oli P. über MC Hammer. You can't touch this.
1: You can't touch this. Das Sample kommt vom Originalsong Super Freak von Rick James. Und er hat gesagt, er hasst You Can't Touch This. Und hätte MC Hammer ihn mal gefragt, hätte er ihm verboten, das Sample zu benutzen.
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by Ultranate. Free. Eingewortet von Franzi aus Berlin über 90s Instagram.

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1: Im Studio Cornelius Dreger. Bundeskanzler Merz hat zugegeben, dass es in seiner Regierung gerade nicht rund läuft. Beim Katholikentag in Würzburg sagte der CDU-Chef, die schwarz-rote Koalition streite vielleicht zu viel und liefere zu wenig. Streit gehöre zwar zur Demokratie, müsse aber auch zu Ergebnissen führen. Die Pflegereform verzögert sich offenbar. Laut Funke-Zeitungen will Gesundheitsministerin Wagen den Gesetzentwurf erst Ende des Monats ins Kabinett bringen. Dann wird's eng mit einer Verabschiedung vor der Sommerpause, befürchtet die Pflegebranche, die laut Unternehmerverband dringend auf Entscheidungen wartet. Wolfgang Kubicki wird wohl neuer FDP-Chef. Sein Konkurrent Henning Höhne aus NRW will beim Parteitag Ende des Monats nun doch nicht für den Vorsitz kandidieren. Die FDP war letztes Jahr aus dem Bundestag und zwei Landtagen geflogen. Daraufhin hatte der bisherige FDP-Chef Christian Dürr hingeschmissen. Manuel Neuer hängt beim FC Bayern noch ein Jahr ran. Der Kapitän hat nach wochenlangen Verhandlungen seinen Vertrag bis Juni kommenden Jahres verlängert. Das hat der Verein jetzt auch offiziell bestätigt. Neuer steht bereits seit 2011 beim Rekordmeister im Tor.
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2: Mal mehr, mal weniger Wolken sind gerade unterwegs. Dazu gehen Schauer und einzelne Gewitter insgesamt eher zurück. Ganz vorbei ist es aber noch nicht. Und ab und zu gibt's auch mal Nebel. Die Temperaturen liegen aktuell zwischen 6 und 0 Grad. Tagsüber bleibt's wechselnd wolkig. Hier und da kann noch ein Schauer runterkommen. In den Alpen regnet's wiederholt und weiter oben fällt auch Schnee. Maximal werden es 12 bis 17 Grad.